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2: Polizeieinsatz in Bregenz. Bei einer Schussabgabe wurden ein Polizist und ein Verdächtiger verletzt. Für die Bevölkerung bestand laut Polizei keine Gefahr. Die Regierung plant ein Social-Media-Verbot für unter 14-Jährige. Strenge Alterskontrollen sollen die Einhaltung sichern. In den USA ist ein Kleinflugzeug in ein Wohnhaus gestürzt. Mehrere Menschen kamen dabei ums Leben. Arsenal soll Interesse an Real Madrid-Star Vinicius Junior haben. Ein Wechsel gilt aber als schwierig. Vom YouTube-Millionär zum Bofrost-Fahrer. Ein früherer Internetstar sorgt mit seinem ungewöhnlichen Berufswechsel für Schlagzeilen.
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4: Guten Morgen an die Frühaufsteher heute an diesem Sonntagmorgen. Es wird ja so ein lala Sonntag. Regenschauer, Gewitter breiten sich ausgehend vom Westen und auf weite Teile des Landes aus. Speziell in den Bergen und im Süden, da kann es auch richtig wascheln, wie man so schon sagt. Zwischen Linz und Eisenstadt bleibt es aber vielerorts trocken. Die Sonne zeigt sich aber auch hier nur zwischendurch. Und das Ganze bei Temperaturen heute zwischen 21 und 27 und bei Sonnenfenstern ist die Sorge im Osten teilweise bei bis zu 32 Grad. Schönen guten Morgen um diese Uhrzeit am Sonntag. Da könnt ihr King of the Road spielen, da ist nichts los.
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4: Guten Morgen, hallo, Alex Nausner hier. Ich mache euch heute den Frühaufsteher. Starten mit euch rein in diesen Sonntagmorgen. Jetzt starten wir erstmal die Kaffeemaschine und dann schauen wir uns an, was man trotz des Wetters heute irgendwie unternehmen kann, oder? Machen wir in 15 Minuten. Einen schönen guten Morgen jetzt mit Daft Punk hier.

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Guten Morgen, es ist 16 Minuten nach 6 Uhr. Willkommen heute am Sonntag, dem 26. Juli. Wettertechnisch, naja. Da macht der Sommer ein bisschen Pause, oder? Da warnen sie uns das ganze Monat für irgendwelchen Hitzewellen und hin und her und dann kriegen wir nicht einmal ein Badewetter zusammen in Wirklichkeit. Aber das wäre zum Beispiel für euch eine Möglichkeit. Ihr sagt, ich brauche auf jeden Fall Abkühlung, ich möchte Skifahren. Ihr werdet lachen, das geht. Und zwar am Hintertuxer Gletscher im Zillertal in Tirol. Da ist quasi ja, Skifahren auch auf 3000 Meter im Hochsommer möglich. Also wer möchte? Also meins war es nicht, ehrlich gesagt. Oder in Wien das Filmfestival. Das ist wieder ein pulsierender Open-Air-Treffpunkt im Herzen Wiens. Bei freiem Eintritt gibt es wirklich super Musik, Produktionen, riesige Leinwand und fürs leibliche Wohl ist da natürlich auch gesagt. Für das ohrliche Wohl, sprich für super Hitze und gute Laune, sagen wir hier. OE24 hier mit der Neuen von Kygo und Griffin, Save My Love. Guten Morgen, Österreich.

0: 22. Alex Nausner hier. Es ist 6:30. Guten Morgen, willkommen am Sonntag.
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0: Guten Morgen, das Badewetter, das macht heute Pause. Regenschau und Gewitter breiten sich über das ganze Land aus. Im Osten ein bisschen mehr Sonne, dafür windig. Die Temperaturen heute so 21 bis 27 Grad. Auf den Straßen, Sonntagmorgen, alles frei. Gute Fahrt.
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10: Jennifer Lopez featuring David Guetta. Save me tonight.

0: Schönen guten Morgen, 024 hier. Wir machen Menschen glücklich. Glaubt ihr nicht?
1: Na wirklich? Danke, danke, danke. Ich habe es nicht geglaubt, ich habe es nicht geglaubt. Bist du narrisch? Nein, ich bin fertig.
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0: 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Und jetzt gibt's hier was Neues.
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12: KI

0: Regierung plant Social-Media-Verbot für unter 14-Jährige. Ein autonomer KI-Agent von OpenAI soll laut einem Reuters-Bericht aus einer geschützten Testumgebung ausgebrochen sein. Demnach war das Programm bereits mehrere Tage unbemerkt im Internet unterwegs. Anschließend soll der KI-Agent einen Cyberangriff auf die Plattform Hugging Face durchgeführt haben. OpenAI erkannte laut Bericht erst nach mehreren Tagen, dass der eigene KI-Agent hinter dem Angriff steckte. Die Bundesregierung könnte am Montag ein Social-Media-Verbot für unter 14-Jährige beschließen. Betroffen wären Plattformen wie TikTok, Instagram, Facebook und YouTube. Messenger-Dienste wie WhatsApp sollen von den neuen Regeln ausgenommen bleiben. Bei Verstößen drohen den Plattformen Strafen von bis zu 6% ihres Jahresumsatzes. UNO-Generalsekretär Antonio Guterres hat bei seinem Besuch in Syrien mehr internationale Unterstützung für das Bürgerkriegsland gefordert. In Damaskus traf er den Interimspräsidenten Ahmed al-Sharaa und besuchte das frühere Militärgefängnis Saidnaya. Außerdem kritisierte Guterres Israels Vorgehen auf den Golanhöhen und forderte, die Souveränität Syriens zu respektieren. Und damit zum Sport. Lando Norris startet beim Formel 1 Grand Prix von Ungarn von der Pole-Position. Lewis Hamilton wurde nach dem Qualifying um 3 Plätze zurückversetzt und geht nur von Rang 5 ins Rennen. Im ÖFB-Cup feierten der LASK und Red Bull Salzburg klare Auftaktsiege. Der LASK gewann in Karlsdorf mit 7:0. Salzburg setzte sich beim Debüt von Trainer Danny Röhl mit 7:1 gegen Oberwart durch. Beim WTA-Turnier in Washington trifft Österreichs Nummer 1 Anastasia Potapova in der ersten Runde auf Tennislegende Venus Williams.
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0: Guten Morgen an die Frühaufsteher heute an diesem Sonntagmorgen. Es wird ja so ein lala Sonntag. Regenschauer, Gewitter breiten sich ausgehend vom Westen und auf weite Teile des Landes aus. Speziell in den Bergen und im Süden, da kann es auch richtig wascheln, wie man so schön sagt. Zwischen Linz und Eisenstadt bleibt es aber vielerorts trocken. Die Sonne zeigt sich aber auch hier nur zwischendurch. Und das Ganze bei Temperaturen heute zwischen 21 und 27 und bei Sonnenfenstern, das ist die Sorge, im Osten teilweise bei bis zu 32 Grad. Schönen guten Morgen um diese Uhrzeit am Sonntag. Da könnt ihr King of the Road spielen, da ist nichts los.
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0: Guten Morgen. Es ist Sonntag. Gemeinsam jetzt mal rein in den Tag. Wettertechnisch wird es leider Gottes nicht so der richtige Badetag werden. Aber trotzdem irgendwas Freund und Scheiber vermachen, oder? Am besten UE24 hören.
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0: Guten Morgen, es ist 15 Minuten nach 7. Aufstehen am Sonntag. Willkommen im Frühaufsteher-Club.
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2: Nico Santos. All-Timer. All-Time High.

0: Morgen, Alex Nausner hier. Es ist 8:03.
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1: Guten Morgen, das Badewetter, das macht heute Pause. Regenschau und Gewitter breiten sich über das ganze Land aus. Im Osten ein bisschen mehr Sonne, dafür windig. Die Temperaturen heute so 21 bis 27 Grad. Auf den Straßen, Sonntagmorgen, alles frei. Gute Fahrt.
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1: 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Schönen guten Morgen, heute am Sonntag.
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3: Harry Styles, American Girls.

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15: KI-Agent von OpenAI sorgt für Aufsehen. Und Regierung plant Social-Media-Verbot für unter 14-Jährige. Ein autonomer KI-Agent von OpenAI soll laut einem Reuters-Bericht aus einer geschützten Testumgebung ausgebrochen sein. Demnach war das Programm bereits mehrere Tage unbemerkt im Internet unterwegs. Anschließend soll der KI-Agent einen Cyberangriff auf die Plattform Hugging Face durchgeführt haben. OpenAI erkannte laut Bericht erst nach mehreren Tagen, dass der eigene KI-Agent hinter dem Angriff steckte. Die Bundesregierung könnte am Montag ein Social-Media-Verbot für unter 14-Jährige beschließen. Betroffen wären Plattformen wie TikTok, Instagram, Facebook und YouTube. Messenger-Dienste wie

0: WhatsApp sollen von den neuen Regeln ausgenommen bleiben. Bei Verstößen drohen den Plattformen Strafen von bis zu 6% ihres Jahresumsatzes. UNO-Generalsekretär Antonio Guterres hat bei seinem Besuch in Syrien mehr internationale Unterstützung für das Bürgerkriegsland gefordert. In Damaskus traf er den Interimspräsidenten Ahmed al-Sharaa und besuchte das frühere Militärgefängnis Saidnaya. Außerdem kritisierte Guterres Israels Vorgehen auf den Golanhöhen und forderte, die Souveränität Syriens zu respektieren. Und damit zum Sport. Lando Norris startet beim Formel 1 Grand Prix von Ungarn von der Pole-Position. Lewis Hamilton wurde nach dem Qualifying um 3 Plätze zurückversetzt und geht nur von Rang 5 ins Rennen. Im ÖFB Cup feierten der LASK und Red Bull Salzburg klare Auftaktsiege. Der LASK gewann in Karlsdorf mit 7:0. Salzburg setzte sich beim Debüt von Trainer Danny Röhl mit 7:1 gegen Oberwart durch. Beim WTA-Turnier in Washington trifft Österreichs Nummer 1 Anastasia Potapova in der ersten Runde auf Tennislegende Venus Williams.
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0: Guten Morgen an die Frühaufsteher heute an diesem Sonntagmorgen. Es wird ja so ein lala Sonntag. Regenschauer, Gewitter breiten sich ausgehend vom Westen und auf weite Teile des Landes aus. Speziell in den Bergen und im Süden, da kann es auch richtig wascheln, wie man so schön sagt. Zwischen Linz und Eisenstadt bleibt es aber vielerorts trocken. Die Sonne zeigt sich aber auch hier nur zwischendurch. Und das Ganze bei Temperaturen heute zwischen 21 und 27 und bei Sonnenfenstern ist die Sorge im Osten teilweise bei bis zu 32 Grad. Schönen guten Morgen um diese Uhrzeit am Sonntag. Da könnt ihr King of the Road spielen, da ist nichts los.

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0: Schönen guten Morgen am Sonntag. Es ist 7:15 Uhr, ganz genau. Also wir lieben es, wenn wir euch glücklich machen können. Und das klingt dann hoffentlich immer so.
1: 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Danke, danke, danke. 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

0: ist eine perfekte Nummer, oder? Cabrio irgendwo in Österreich, Salzkammergut, Co. oder in Kärnten um einen See driven. Er wird heute nicht spielen vom Wetter her, leider.
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2: Guten Morgen, das Badewetter, das macht heute Pause. Regenschauer und Gewitter breiten sich über das ganze Land aus. Im Osten ein bisschen mehr Sonne, dafür windig. Die Temperaturen heute so 21 bis 27 Grad. Auf den Straßen, Sonntagmorgen, alles frei. Gute Fahrt.
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Guten Morgen mit Ö24. Schönen Sonntag. Heute der 26. Juli 2026. Alex Nauser, mein Name. Ich verabschiede mich jetzt. Wünsche euch noch einen schönen Sonntag. Gleich kommt hier der Thomas Gläuber mit Super zu guter Laune. Er bringt euch gut durch diesen herrlichen Tag heute. 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
9: KI-Agent von OpenAI sorgt für Aufsehen. Und Regierung plant Social-Media-Verbot für unter 14-Jährige. Ein autonomer KI-Agent von OpenAI soll laut einem Reuters-Bericht aus einer geschützten Testumgebung ausgebrochen sein. Demnach war das Programm bereits mehrere Tage unbemerkt im Internet unterwegs. Anschließend soll der KI-Agent einen Cyberangriff auf die Plattform Hugging Face durchgeführt haben. OpenAI erkannte laut Bericht erst nach mehreren Tagen, dass der eigene KI-Agent hinter dem Angriff steckte. Die Bundesregierung könnte am Montag ein Social-Media-Verbot für unter 14-Jährige beschließen. Betroffen wären Plattformen wie TikTok, Instagram, Facebook und YouTube. Messenger-Dienste wie WhatsApp sollen von den neuen Regeln ausgenommen bleiben. Bei Verstößen drohen den Plattformen Strafen von bis zu 6% ihres Jahresumsatzes. UNO-Generalsekretär Antonio Guterres hat bei seinem Besuch in Syrien mehr internationale Unterstützung für das Bürgerkriegsland gefordert. In Damaskus traf er den Interimspräsidenten Ahmed al-Sharaa und besuchte das frühere Militärgefängnis Saidnaya. Außerdem kritisierte Guterres Israels Vorgehen auf den Golanhöhen und forderte, die Souveränität Syriens zu respektieren. Und damit zum Sport. Lando Norris startet beim Formel 1 Grand Prix von Ungarn von der Pole-Position. Lewis Hamilton wurde nach dem Qualifying um 3 Plätze zurückgezogen.

0: zurückversetzt und geht nur von Rang 5 ins Rennen. Im ÖFB Cup feierten der LASK und Red Bull Salzburg klare Auftaktsiege. Der LASK gewann in Karlsdorf mit 7:0. Salzburg setzte sich beim Debüt von Trainer Danny Röhl mit 7:1 gegen Oberwart durch. Beim WTA-Turnier in Washington trifft Österreichs Nummer 1 Anastasia Potapova in der ersten Runde auf Tennislegende Venus Williams.
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3: Schönen Sonntag heute mit einigen Regenschauern und Gewittern, die vom Westen her durchziehen. Vor allem im Bergland und im Süden kann es heute kräftig scheppern. Zwischen Linz und Eisenstadt bleibt es meist trocken und warm, 21 bis teilweise 32 Grad. Die 32 Grad heute im Osten. Morgen geht es dann sehr unbeständig weiter. Schauer und Gewitter sind dabei und die Temperaturen dann nur mehr unter 30 Grad. Weiter auf die Straßen, euer Verkehrsüberblick. Da ist alles ruhig, gute und sichere Fahrt.
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3: Schönen Sonntag wünsche ich euch, ganz egal, ob ihr mit einem Fuß noch im Bett seid oder ob ihr schon den Tag genießt. Wir haben Superhits und gute Laune für euch. Thomas Glauber für euch im Studio.
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Somber mit Home Wrecker am Sonntagvormittag. Wenn ihr gerade zu Hause seid, vergesst den Haushalt, lasst die To-Do-Liste einfach mal To-Do-Liste sein. Wir genießen das Nichtstun. Und dazu gibt es den passenden Soundtrack zum Entspannen. Kaigo und Whitney Houston.

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8: Schönen Sonntag mit eurem Wettercheck. Im Osten, da lacht uns heute die Sonne an bei heißen 32 Grad. Von Westen her ziehen aber immer wieder Regenschauer und Gewitter durch. Da tut sich die Sonne heute sehr schwer. Morgen geht es dann im ganzen Land wechselhaft und deutlich kühler weiter. Die Temperaturen zum Wochenstart, die bleiben unter 30 Grad.

0: schon weiter auf die Straßen. Verzögerungen sind uns keine gemeldet worden. Kommt gut und sicher durch den Sonntag.
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2: Holly Humberstone, To Love Somebody.
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0: Schönen Sonntag mit einigen coolen Events heute in Österreich.
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0: Wir schauen nach Wien am Wiener Rathausplatz. Da wartet beim Filmfestival das perfekte Programm mit tollen Konzertfilmen am Abend auf der Riesenleinwand. Und jetzt schon am Vormittag, also für alle, die zum Beispiel ein Mittagessen aus Indien oder einen klassischen Burger aus den USA genießen wollen, das Food Festival mit kulinarischen Highlights. Das gibt's und alles bei Gratis-Eintritt. Wer Lust heute auf Lachen im Grünen hat, der schaut beim Theater im Park im Wiener Palais Schwarzenberg vorbei. Kabarett vom Feinsten mitten in der Natur. Und für Kulturfans, da führt kein Weg an Salzburg vorbei. Der Eröffnungstag der Salzburger Festspiele, ein internationales Flair, wird da in der Festspielstadt heute verzaubert.
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2: KI-Agent von OpenAI sorgt für Aufsehen. Und Regierung plant Social-Media-Verbot für unter 14-Jährige. Ein autonomer KI-Agent von OpenAI soll laut einem Reuters-Bericht aus einer geschützten Testumgebung ausgebrochen sein. Demnach war das Programm bereits mehrere Tage unbemerkt im Internet unterwegs. Anschließend soll der KI-Agent einen Cyberangriff auf die Plattform Hugging Face durchgeführt haben. OpenAI erkannte laut Bericht erst nach mehreren Tagen, dass der eigene KI-Agent hinter dem Angriff steckte. Die Bundesregierung könnte am Montag ein Social-Media-Verbot für unter 14-Jährige beschließen. Betroffen wären Plattformen wie TikTok, Instagram, Facebook und YouTube. Messenger-Dienste wie WhatsApp sollen von den neuen Regeln ausgenommen bleiben. Bei Verstößen drohen den Plattformen Strafen von bis zu 6% ihres Jahresumsatzes. UNO-Generalsekretär Antonio Guterres hat bei seinem Besuch in Syrien mehr internationale Unterstützung für das Bürgerkriegsland gefordert. In Damaskus traf er den Interimspräsidenten Ahmed al-Sharaa und besuchte das frühere Militärgefängnis Saidnaya. Außerdem kritisierte Guterres Israels Vorgehen auf den Golanhöhen und forderte, die Souveränität Syriens zu respektieren. Und damit zum Sport. Lando Norris startet beim Formel 1 Grand Prix von Ungarn von der Pole-Position. Lewis Hamilton wurde nach dem Qualifying um 3 Plätze zurückversetzt und geht nur von Rang 5 ins Rennen. Im ÖFB Cup feierten der LASK und Red Bull Salzburg klare Auftaktsiege. Der LASK gewann in Karlsdorf mit 7:0. Salzburg setzte sich beim Debüt von Trainer Danny Röhl mit 7:1 gegen Oberwart durch. Beim WTA-Turnier in Washington trifft Österreichs Nummer 1 Anastasia Potapova in der ersten Runde auf Tennislegende Venus Williams.
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1: Schönen Sonntag heute mit einigen Regenschauern und Gewittern, die vom Westen her durchziehen, vor allem im Bergland und im Süden kann es heute kräftig scheppern. Zwischen Linz und Eisenstadt bleibt es meist trocken und warm, 21 bis teilweise 32 Grad, die 32 Grad heute im Osten. Morgen geht es dann sehr unbeständig weiter, Schauer und Gewitter sind dabei und die Temperaturen dann nur mehr unter 30 Grad. Weiter auf die Straßen, euer Verkehrsüberblick, da ist alles ruhig, gute und sichere Fahrt.
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1: Wenn man bei euch noch die Lebensgeister aufwecken muss, jetzt am Sonntag um kurz nach 10, da habe ich zwei Songs, die bringen euch garantiert in Schwung. Bebe Rexha und Faithless und das ist Taylor Swift.
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2: Taylor Swift, The Fate of Ophelia.

Jedes Wochenende hat eine Hymne und das ist die von Coldplay, Hymn for the Weekend. Super Hits und gute Laune, gleich von den Bee Gees. Lee Ann Rimes ist dabei und das ist Ava Max, Maybe You're the Problem. Ich bin der Thomas, schönes Wochenende hier mit OE24.

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5: Schönen Sonntag mit eurem Wettercheck im Osten. Da lacht uns heute die Sonne an bei heißen 32 Grad. Von Westen her ziehen aber immer wieder Regenschauer und Gewitter durch. Da tut sich die Sonne heute sehr schwer. Morgen geht es dann im ganzen Land wechselhaft und deutlich kühler weiter. Die Temperaturen zum Wochenstart, die bleiben unter 30 Grad. Wir schauen weiter auf die Stadt.

0: Krassen Verzögerungen sind uns keine gemeldet worden. Kommt gut und sicher durch den Sonntag.
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0: Schönen Sonntag mit einem Gedankenexperiment für euch. Stellt euch vor, Palmen im Wind, das Meerrauschen, feiner Sand zwischen den Zehen und der Duft von orientalischen Gewürzen in der Luft. Genau dort schicken wir euch und eure Lieblingsperson hin, nämlich direkt in den puren Luxusurlaub nach Ägypten, zum Beispiel ins bezaubernde Grand Resort Hurghada. 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
0: 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Da kommt dann der nächste Anruf. Jetzt hören wir Bruno Mars. I Just Might. Das sind die Superhits und die gute Laune für euren Sonntag.

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8: KI-Agent von OpenAI sorgt für Aufsehen. Und Regierung plant Social-Media-Verbot für unter 14-Jährige. Ein autonomer KI-Agent von OpenAI soll laut einem Reuters-Bericht aus einer geschützten Testumgebung ausgebrochen sein. Demnach war das Programm bereits mehrere Tage unbemerkt im Internet unterwegs. Anschließend soll der KI-Agent einen Cyberangriff auf die Plattform Hugging Face durchgeführt haben. OpenAI erkannte laut Bericht erst nach mehreren Tagen, dass der eigene KI-Agent hinter dem Angriff steckte. Die Bundesregierung könnte am Montag ein Social-Media-Verbot für unter 14-Jährige beschließen. Betroffen wären Plattformen wie TikTok, Instagram, Facebook und YouTube. Messenger-Dienste wie WhatsApp sollen von den neuen Regeln ausgenommen bleiben. Bei Verstößen drohen den Plattformen Strafen von bis zu 6% ihres Jahresumsatzes. UNO-Generalsekretär Antonio Guterres hat bei seinem Besuch in Syrien mehr internationale Unterstützung für das Bürgerkriegsland gefordert. In Damaskus traf er den Interimspräsidenten Ahmed al-Sharaa und besuchte das frühere Militärgefängnis Said Najjar. Außerdem kritisierte Guterres Israels Vorgehen auf den Golanhöhen und forderte die Souveränität Syriens zu respektieren. Und Sport, Lando Norris startet beim Formel 1 Grand Prix von Ungarn von der Pole-Position. Lewis Hamilton wurde nach dem Qualifying um 3 Plätze zurückversetzt und geht nur von Rang 5 ins Rennen. Im ÖFB Cup feierten der LASK und Red Bull Salzburg klare Auftaktsiege. Der LASK gewann in Karlsdorf mit 7-0, Salzburg setzte sich beim Debüt von Trainer Danny Röhl mit 7,1 gegen Oberwart durch. Beim WTA-Turnier in Washington trifft Österreichs Nummer 1 Anastasia Potapova in der ersten Runde auf Tennislegende Venus Williams.
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10: Schönen Sonntag heute mit einigen Regenschauern und Gewittern, die vom Westen her durchziehen. Vor allem im Bergland und im Süden kann es heute kräftig scheppern. Zwischen Linz und Eisenstadt bleibt es meist trocken und warm, 21 bis teilweise 32 Grad. Die 32 Grad heute im Osten. Morgen geht es dann sehr unbeständig weiter. Schauer und Gewitter sind dabei und die Temperaturen dann nur mehr unter 30 Grad. Weiter auf die Straßen, euer Verkehrsüberblick. Da ist alles ruhig.

0: gute und sichere Fahrt.
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0: Nennt mir einen weiblichen Superstar der 90er und einen Song, der für dieses Jahrzehnt steht wie keine andere. Genau die hier. Britney Spears.

Schönen Sonntagvormittag um kurz nach 11:45. Seid ihr schon am Lunchen oder noch am Brunchen? Also für alle, die den Sonntag langsam angehen, richtig so. Wir genießen das Nichtstun und wir genießen die Superhits. Zum Beispiel der hier. James Blunt mit Bonfire Heart.

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22: Schönen Sonntag mit eurem Wettercheck im Osten. Da lacht uns heute die Sonne an bei heißen 32 Grad. Von Westen her ziehen aber immer wieder Regenschauer und Gewitter durch. Da tut sich die Sonne heute sehr schwer. Morgen geht es dann im ganzen Land wechselhaft und deutlich kühler weiter. Die Temperaturen zum Wochenstart, die bleiben unter 30 Grad. Wir schauen weiter auf die Straßen. Verzögerungen sind uns keine gemeldet worden. Kommt gut und sicher durch den Sonntag.
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1: Jennifer Lopez featuring David Guetta. Save Me Tonight.

0: Pink, die ist nüchtern, sauber singt sie. Naja, so zum Mittag ein Glaserl weißen Spritzer darf man sich schon gönnen, oder? Zum Beispiel beim Food Festival am Wiener Rathausplatz.
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0: Wir schauen nach Wien am Wiener Rathausplatz. Da wartet beim Filmfestival das perfekte Programm mit tollen Konzertfilmen am Abend auf der Riesenleinwand. Und jetzt schon am Vormittag, also für alle, die zum Beispiel ein Mittagessen aus Indien oder einen klassischen Burger aus den USA genießen wollen, das Food Festival mit kulinarischen Highlights. Das gibt's und alles bei Gratis-Eintritt. Wer Lust heute auf Lachen im Grünen hat, der schaut beim Theater im Park im Wiener Palais Schwarzenberg vorbei. Kabarett vom Feinsten mitten in der Natur. Und für Kulturfans, da führt kein Weg an Salzburg vorbei. Der Eröffnungstag der Salzburger Festspiele, ein internationales Flair, wird da in der Festspielstadt heute verzaubert.
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10: KI-Agent von OpenAI sorgt für Aufsehen. Und Regierung plant Social-Media-Verbot für unter 14-Jährige. Ein autonomer KI-Agent von OpenAI soll laut einem Reuters-Bericht aus einer geschützten Testumgebung ausgebrochen sein. Demnach war das Programm bereits mehrere Tage unbemerkt im Internet unterwegs. Anschließend soll der KI-Agent einen Cyberangriff auf die Plattform Hugging Face durchgeführt haben. OpenAI erkannte laut Bericht erst nach mehreren Tagen, dass der eigene KI-Agent hinter dem Angriff steckte. Die Bundesregierung könnte am Montag ein Social-Media-Verbot für unter 14-Jährige beschließen. Betroffen wären Plattformen wie TikTok, Instagram, Facebook und YouTube. Messenger-Dienste wie WhatsApp sollen von den neuen Regeln ausgenommen bleiben. Bei Verstößen drohen den Plattformen Strafen von bis zu 6% ihres Jahresumsatzes. UNO-Generalsekretär Antonio Guterres hat bei seinem Besuch in Syrien mehr internationale Unterstützung für das Bürgerkriegsland gefordert. In Damaskus traf er den Interimspräsidenten Ahmed al-Sharaa und besuchte das frühere Militärgefängnis Said Najjar. Außerdem kritisierte Guterres Israels Vorgehen auf den Golanhöhen und forderte die Souveränität Syriens zu respektieren. Und Sport, Lando Norris startet beim Formel 1 Grand Prix von Ungarn von der Pole-Position. Lewis Hamilton wurde nach dem Qualifying um 3 Plätze zurückversetzt und geht nur von Rang 5 ins Rennen. Im ÖFB Cup feierten der LASK und Red Bull Salzburg klare Auftaktsiege. Der LASK gewann in Karlsdorf mit 7-0, Salzburg setzte sich beim Debüt von Trainer Danny Röhl mit 7,1 gegen Oberwart durch. Beim WTA-Turnier in Washington trifft Österreichs Nummer 1 Anastasia Potapova in der ersten Runde auf Tennislegende Venus Williams.
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12: Schönen Sonntag heute mit einigen Regenschauern und Gewittern, die vom Westen her durchziehen, vor allem im Bergland und im Süden kann es heute kräftig scheppern. Zwischen Linz und Eisenstadt bleibt es meist trocken und warm, 21 bis teilweise 32 Grad, die 32 Grad heute im Osten. Morgen geht es dann sehr unbeständig weiter, Schauer und Gewitter sind dabei und die Temperaturen dann nur mehr unter 30 Grad. Weiter auf die Straßen, euer Verkehrsüberblick, da ist alles ruhig, gute und sichere Fahrt.
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12: Die gibt's von Sunrise Avenue, der Top Hit von Ray und das ist Shawn Mendes im Studio. Thomas Kleuber.

Baby Goodbye. Macht richtig gute Stimmung und gute Laune. Genau das, wofür wir stehen hier auf OE24. Der weiß auch, wie man Stimmung macht am Wochenende. Harry Styles mit Golden. Super Hits und gute Laune.

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18: Schönen Sonntag mit eurem Wettercheck. Im Osten, da lacht uns heute die Sonne an bei heißen 32 Grad. Von Westen her ziehen aber immer wieder Regenschauer und Gewitter durch. Da tut sich die Sonne heute sehr schwer. Morgen geht es dann im ganzen Land wechselhaft und deutlich kühler weiter. Die Temperaturen zum Wochenstart, die bleiben unter 30 Grad. Wir schauen weiter auf die Straßen. Verzögerungen sind uns keine gemeldet worden. Kommt gut und sicher durch den Sonntag.
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19: Amar Smith.
3: Stay.

0: Die Sugar Babes bringen uns Richtung Sonntagmittag. 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
4: KI-Agent von OpenAI sorgt für Aufsehen. Und Regierung plant Social-Media-Verbot für unter 14-Jährige. Ein autonomer KI-Agent von OpenAI soll laut einem Reuters-Bericht aus einer geschützten Testumgebung ausgebrochen sein. Demnach war das Programm bereits mehrere Tage unbemerkt im Internet unterwegs. Anschließend soll der KI-Agent einen Cyberangriff auf die Plattform Hugging Face durchgeführt haben. OpenAI erkannte laut Bericht erst nach mehreren Tagen, dass der eigene KI-Agent hinter dem Angriff steckte. Die Bundesregierung könnte am Montag ein Social-Media-Verbot für unter 14-Jährige beschließen. Betroffen wären Plattformen wie TikTok, Instagram, Facebook und YouTube. Messenger-Dienste wie WhatsApp sollen von den neuen Regeln ausgenommen bleiben. Bei Verstößen drohen den Plattformen Strafen von bis zu 6% ihres Jahresumsatzes. UNO-Generalsekretär Antonio Guterres hat bei seinem Besuch in Syrien mehr internationale Unterstützung für das Bürgerkriegsland gefordert. In Damaskus traf er den Interimspräsidenten Ahmed al-Sharaa und besuchte das frühere Militärgefängnis Said Najjar. Außerdem kritisierte Guterres Israels Vorgehen auf den Golanhöhen und forderte die Souveränität Syriens zu respektieren. Und Sport, Lando Norris startet beim Formel 1 Grand Prix von Ungarn von der Pole-Position. Lewis Hamilton wurde nach dem Qualifying um 3 Plätze zurückversetzt und geht nur von Rang 5 ins Rennen. Im ÖFB-Cup feierten der LASK und Red Bull Salzburg klare Auftaktsiege. Der LASK gewann in Karlsdorf mit 7-0, Salzburg setzte sich beim Debüt von Trainer Danny Röhl mit 7,1 gegen Oberwart durch. Beim WTA-Turnier in Washington trifft Österreichs Nummer 1 Anastasia Potapova in der ersten Runde auf Tennislegende Venus Williams.
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6: Schönen Sonntag heute mit einigen Regenschauern und Gewittern, die vom Westen her durchziehen. Vor allem im Bergland und im Süden kann es heute kräftig scheppern. Zwischen Linz und Eisenstadt bleibt es meist trocken und warm, 21 bis teilweise 32 Grad. Die 32 Grad heute im Osten. Morgen geht es dann sehr unbeständig weiter. Schauer und Gewitter sind dabei und die Temperaturen dann nur mehr unter 30 Grad. Weiter auf die Straßen, euer Verkehrsüberblick. Da ist alles ruhig, gute und sichere Fahrt.
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6: Wir drehen die Musik auf und versüßen euch euren Sonntag mit Lady Gaga, Taylor Swift und Leonie, also Frauenpower im Triple Pack für euch.
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Keine Sorge, die Beats, die gehen natürlich weiter hier am Sonntagnachmittag. Jetzt Sophie and the Giants und die Meister-DJs von Purple Disco Machine. Paradise.

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11: Schönen Sonntag mit eurem Wettercheck. Im Osten, da lacht uns heute die Sonne an bei heißen 32 Grad. Von Westen her ziehen aber immer wieder Regenschauer und Gewitter durch. Da tut sich die Sonne heute sehr schwer. Morgen geht es dann im ganzen Land wechselhaft und deutlich kühler weiter. Die Temperaturen zum Wochenstart, die bleiben unter 30 Grad. Wir schauen weiter auf die Straßen. Verzögerungen sind uns keine gemeldet worden. Kommt gut und sicher durch den Sonntag.
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Schönen Sonntag auf OE24. Wie habt ihr diese Woche ausgehalten? Eine Woche bitte ohne Fußball. Ich habe einen kurzen Flashback für euch, nämlich mit der offiziellen WM-Hymne. Hier ist Shakira und Burna Boy mit Die Die.

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1: Platz 1.
2: Fahndung nach mutmaßlichem Islamisten in Berlin. Die Polizei sucht nach der Amokfahrt beim CSD intensiv nach dem 21-jährigen Abdul B. Es wurden bereits internationale Grenzkontrollen eingeleitet.
1: Platz 2.
2: Kanzler Friedrich Merz verurteilt Anschlag auf CSD in Berlin. Er bezeichnet die Amokfahrt als abscheulichen Angriff auf die freie Gesellschaft. Der verübte Anschlag wird nun mit aller Härte rechtlich verfolgt.
1: Platz 3.
2: Markus Gstöttner wird neuer Generalsekretär der ÖVP. Er verdient als Chef der Stabsstelle Reformpartnerschaft über 12.000 Euro brutto. Die Grünen enthüllten das Gehalt durch eine Anfrage im Parlament.
1: Platz 4.
2: Historisches Niederwasser gefährdet Fische in der Donau. Der Pegel an der Messstelle Kienstock in Niederösterreich sank auf ein Rekordtief. Hohe Wassertemperaturen bedrohen die Fischbestände massiv.
1: Platz 5.
2: Und Bauernregel verspricht kühlere Morgenstunden nach St. Anna. Der Gedenktag am 26. Juli kündigt längere Nächte an. Tagsüber bleibt die sommerliche Hitze in Österreich aber weiterhin bestehen.
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4: Am Nachmittag schieben sich dichtere Wolken übers Land. Vor allem von Osttirol bis über Salzburg und in die Steiermark wird es heftig. Da müsst ihr mit kräftigen Schauern, Gewittern und Unwettern rechnen. Im Flachland, da zeigt sich noch öfter die Sonne und das Thermometer schafft es auf 22 bis 33 Grad. Morgen Montag dann auch eher unruhig. Im Norden und im Osten, da ziehen schon am Vormittag Regenschauer durch. Im Süden gibt es anfangs noch Sonne. Nachmittags kann es dann bei euch auch blitzen und donnern und die Temperaturen morgen maximal 31 Grad. Schönen Gruß in die Autos, euer Verkehrsupdate. Wir schauen nach Tirol. Da dauert es 40 Minuten länger auf der A12 Interlautobahn Richtung Deutschland über Kiefersfelden und eine halbe Stunde verliert ihr auf der B179 Fernpassstraße in beiden Richtungen zwischen Reutze und dem Grenztunnel Füssen. Dann nach Salzburg, da dauert es 15 Minuten länger auf der A10 Tauernautobahn Richtung Salzburg zwischen Knoten Pongau und Pass Lueck. In Kärnten noch eine Viertelstunde Zeitverlust auf der A11 Karawankenautobahn vor dem Karawankentunnel. In der Steiermark verliert ihr eine Viertelstunde auf der A2 Südautobahn Richtung Italien vor dem Herzogbergtunnel und 15 Minuten plus Richtung Wien vor dem Kalcherkugeltunnel. Und in Wien eine halbe Stunde Zeitverlust auf der A23 Südostringen in Richtung Hirstetten zwischen dem Gürtel und dem Knoten Prater. Gute Fahrt euch!
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4: Wir schalten heute in den absoluten Chill-Modus. Füße hochlegen, durchatmen, einfach mal gar nichts machen. Beziehungsweise ich mache für euch, ihr lasst es mich einfach machen, ich bin eure Ellie Rulanz und wir starten jetzt gleich schon mal legendär in den Nachmittag mit Roxette und danach sage einfach nur, was noch mit dabei ist.

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0: Hallo Trisha McNeil, so gut diese Nummer, da. Mag mich immer so ein bisschen nostalgisch, also die gute Richtung, kennst du das? Ich bin mir fast sicher, dass es ein paar gibt, die das mit denen haben. Die Weather Girls, It's Raining Men, gibt's gleich für euch. Harry Styles, mix mal vorher noch rein und jetzt Kygo mit Stargazing.
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0: Das ist euer Sonntag auf 24 und den gibt's gleich mit. Den Facts mit Boys und mit Holly Hammerstone. Und die wichtigsten Infos habe ich für euch schon in 2 Minuten.
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2: Historisches Niederwasser gefährdet Fische in der Donau. Der Pegel an der Messstelle Kienstock in Niederösterreich ist auf ein Rekordtief gesunken. Auf der 2 Markus Gstöttner wird neuer Generalsekretär der ÖVP. Er verdient als Chef der Stabsstelle Reformpartnerschaft über 12.000 Euro brutto. Und der Topklick-Fahndung nach mutmaßlichem Islamisten in Berlin. Die Polizei sucht nach der Amokfahrt beim CSD intensiv nach dem 21-jährigen Abdul B.
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2: Am Nachmittag ziehen einige dichtere Wolken übers Land, vor allem von Osttirol über Salzburg bis in die Steiermark. Da kann es auch heftig krachen mit intensiven Regenschauern. Das Thermometer klettert noch auf 22 bis 33 Grad. Morgen Montag dann auch eher unbeständig. Im Norden und im Osten ziehen schon am Vormittag Regenschauer durch. Im Süden gibt es anfangs noch Sonne, später auch da Gewitter und die Temperaturen morgen maximal 31 Grad. Schönen Gruß in die Autos und zu euch nach Tirol. Da dauert es 25.

0: 20 Minuten länger auf der B179 Fernpassstraße in beiden Richtungen zwischen Reute und dem Grenztunnel Füssen. In Salzburg verliert ihr eine Viertelstunde auf der A10 Tauernautobahn Richtung Salzburg zwischen dem Knoten Pongau und Passlueck. Dann nach Kärnten, da dauert es eine Viertelstunde länger auf der A11 Karawankenautobahn vor dem Karawankentunnel. In der Steiermark auch 15 Minuten Zeitverlust auf der A9 Pyrnautobahn Richtung Voralpenkreuz zwischen Liezen und der Mautstelle Bosruck. Und in Wien verliert ihr 30 Minuten auf der A23 südostangende Richtung Hirschstetten zwischen dem Gürtel und dem Knoten Prater. Kommt gut an!
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3: Platz 1.
4: Großfahndung nach Terroranschlag in Berlin. Nach der Amokfahrt beim CSD sucht die Polizei nach dem 21-jährigen Abdul B. Der mutmaßliche IS-Anhänger ist bewaffnet und wird in ganz Europa gesucht.
3: Platz 2.
4: Neuer ÖVP-Generalsekretär verdiente 12.000 Euro. Markus Gstöttner leitete vor seinem Wechsel die Stabsstelle für Reformpartnerschaft im Kanzleramt. Das Gehalt enthüllte eine parlamentarische Anfrage.
3: Platz 3.
4: Polizei stoppt randalierenden Mann in Bregenz. Die Sondereinheit Cobra schoss den 24-jährigen Messerangreifer nach einem

0: Der Bedrohung im Vorarlberger Wohnhaus nieder. Der Mann liegt im Krankenhaus.
1: Platz 4.
0: Elon Musk sieht schrankenlosen Wohlstand durch KI. Der Multimilliardär erwartet in 10 Jahren eine Ära des Überflusses für alle Menschen. Künstliche Intelligenz werde menschliche Denkkraft bald übertreffen.
1: Platz 5.
0: Und letzter Zirkuselefant Portugals endlich in Freiheit. Die Elefantenkuschelie durfte nach 40 Jahren Gefangenschaft in ein Schutzgebiet umziehen. Dort genießt das Tier nun ihr erstes freies Schlammbad.
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4: Im Flachland gibt es noch einige Sonnenstunden. Von Osttirol bis in die Steiermark, da brodelt es aber jetzt schon heftig. Es entladen sich schwere Unwetter mit Starkregen und Sturmböen. Die Temperaturen am Nachmittag 22 bis 33 Grad. Morgen Montag dann noch unbeständig von Linz bis ins Burgenland. Da weht euch ein richtiger Sturm um die Ohren. Dazu ziehen ab dem Vormittag immer wieder Regenschauer durch. Im Süden, da startet der Tag noch sonnig. Später gibt es auch da Gewitter. Schönen Gruß in die Autos und zu euch nach Tirol. Da dauert es 25 Minuten länger auf der B179 Fernpassstraße in beiden Richtungen zwischen Reute und dem Grenztunnel Füssen. In Salzburg verliert ihr eine Viertelstunde auf der A10 Tauernautobahn Richtung Salzburg zwischen dem Knoten Pongau und Passlueck. Dann nach Kärnten, da dauert es eine Viertelstunde länger auf der A11 Karawankenautobahn vor dem Karawankentunnel. In der Steiermark auch 15 Minuten Zeitverlust auf der A9 Pyrnautobahn Richtung Voralpenkreuz zwischen Liezen und der Mautstelle Bosruck. Und in Wien verliert ihr 30 Minuten auf der A23 Südostringen die Richtung Hirschstetten zwischen dem Gürtel und dem Knoten Prater. Kommt gut an!
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4: Sonntag ist auf jeden Fall zum Entspannen da. Ihr ladet eure Akkus hier bis über auf bei uns, macht es euch gemütlich. Ich bin da für euch mit ein paar sehr schönen Nummern im Mix. Die Lighthouse Family geht zum Beispiel mit Hi. Leonie, Don't Worry, Pass auf Perfekt. Und Ed Sheeran geht sowieso immer. Bad Habits jetzt für euch. Und im Studio eure Ellie Rulands. Hallo und schönen Sonntag. 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

33 Grad, es geht auch schon Richtung hotter than hell, messen wir jetzt gerade bei euch in Tulln und in Wien. Aber Sonntag ist sowieso nichts tun angesagt. Und ich sag immer, wer sich wenig bewegt, der schwitzt doch nicht. Das ist unser Motto heute. Habt einen feinen Sonntag. 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

0: Rick Springfield singt über Jessie und Taylor Swift gleich über sich selbst. Und Felix Jehn übers Stolzsein. You can twist my words, you can break my stride. Hier ist OE24, das ist eure Musik in der nächsten halben Stunde.
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3: Elon Musk sieht Wohlstand durch KI. Der Multimilliardär erwartet in 10 Jahren eine Ära des Überflusses für alle Menschen. Auf der 2, neuer ÖVP-Generalsekretär verdient 12.000 Euro. Markus Gstöttner hat vor seinem Wechsel die Stabsstelle für Reformpartnerschaft im Kanzleramt geleitet. Und der Topklick: Großwarnung nach Terroranschlag in Berlin. Nach der Amokfahrt beim CSD sucht die Polizei nach dem 21-jährigen Abdul B.
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3: Am Nachmittag schieben sich dichtere Wolken übers Land. Vor allem von Osttirol bis über Salzburg und in die Steiermark wird es heftig. Da müsst ihr mit kräftigen Schauern, Gewittern und Unwettern rechnen. Im Flachland, da zeigt sich noch öfter die Sonne und das Thermometer schafft es auf 22 bis 33 Grad. Morgen Montag dann auch eher unruhig. Im Norden und im Osten, da ziehen schon am Vormittag.

0: Nachmittag Regenschauer durch. Im Süden gibt es anfangs noch Sonne. Nachmittags kann es dann bei euch auch blitzen und donnern und die Temperaturen morgen maximal 31 Grad. Euer Verkehrsupdate und wir schauen nach Wien. Da dauert es 20 Minuten länger auf der A23 Südostangente Richtung Herstetten zwischen dem Gürtel und dem Knoten Prater. In der Steiermark verliert ihr eine Viertelstunde auf der A2 Südautobahn Richtung Wien vor dem Kalcher Kugeltunnel und 15 Minuten plus auch auf der A9 Pönautobahn Richtung Voralpenkreuz zwischen Liezen und der Mautstelle Bosrock. In Kärnten verliert ihr auch eine Viertelstunde auf der A11 Karawankenautobahn vor dem Karawankentunnel. Nach Salzburg 30 Minuten Zeitverlust auf der A10 Tauernautobahn Richtung Salzburg zwischen Knoten Pongau und Pass Lueck. Und in Tirol verliert ihr auch eine halbe Stunde auf der B179 Fernpassstraße in beiden Richtungen zwischen Reute und dem Grenztunnel Füssen. Kommt gut an.
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2: 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Felix Jähn, Pride.
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1: In Berlin ist ein Autofahrer am Christopher Street Day in eine Menschenmenge gerast und hat mehrere Menschen verletzt und eine Person getötet. Die Polizei hat jetzt aber bestätigt, niemand der Verletzten ist in einem lebensbedrohlichen Zustand.
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8: Platz 1.
9: Spur nach Amokfahrt beim CSD in Berlin. Die Fahndung nach dem 21-jährigen Verdächtigen Abdul B. läuft auf Hochtouren. Die Polizei meldet intensivste Ermittlungen im islamistischen Umfeld.
8: Platz 2.
9: Verstärkte Sicherheit bei Pride in Amsterdam. Nach dem Anschlag in Berlin fürchten Behörden in den Niederlanden Nachahmungstäter. Die Polizei erhöht deshalb den Schutz für das internationale Großevent.
8: Platz 3.
9: ÖVP-Europaministerin fordert Verkleinerung der EU-Kommission. Claudia Bauer plädiert für deutlich weniger Kommissare im Führungsgremium. Die Politikerin will damit spürbare Einsparungen in Brüssel erzielen.
8: Platz 4.
9: Mücken übertragen gefährliches West-Nil-Virus in Italien. Behörden registrieren im Land bereits fast 50 Fälle der Tropenkrankheit. Auf Reisen schützen Vorbeugung und Schutzsprays vor Stichen.
8: Platz 5.
9: Und Festspielstart in Salzburg mit emotionaler Eröffnung. Die belarussische Bürgerrechtlerin Maria Kolesnikova hielt eine bewegende Rede. Bis Ende August folgen noch über 170 Vorstellungen.
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2: Historisches Niederwasser gefährdet Fische in der Donau. Der Pegel an der Messstelle Kienstock in Niederösterreich ist auf ein Rekordtief gesunken. Auf der 2 Markus Gstöttner wird neuer Generalsekretär der ÖVP. Er verdient als Chef der Stabsstelle Reformpartnerschaft über 12.000 Euro brutto. Und der Top-Click-Fahndung nach mutmaßlichem Islamisten in Berlin. Die Polizei sucht nach der Amokfahrt beim CSD intensiv nach dem 21-jährigen Abdul B. Euer Verkehrsupdate und wir schauen nach Wien. Da dauert es 20 Minuten länger auf der A23 Südostangente Richtung Herstetten zwischen dem Gürtel und dem Knoten Prater. In der Steiermark verliert ihr eine Viertelstunde auf der A2 Südautobahn Richtung Wien vor dem Kalcher Kugeltunnel und 15 Minuten plus auch auf der A9 Pönautobahn Richtung Voralpenkreuz zwischen Liezen und der Mautstelle Bosrock. In Kärnten verliert ihr auch eine Viertelstunde auf der A11 Karawankenautobahn vor dem Karawankentunnel. Nach Salzburg 30 Minuten Zeitverlust auf der A10 Tauernautobahn Richtung Salzburg zwischen Knoten Pongau und Passe Lueck. Und in Tirol verliert ihr auch eine halbe Stunde auf der B179 Fernpassstraße in beiden Richtungen zwischen Reute und dem Grenztunnel Füssen. Kommt gut an.
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2: Und eure Elli Rulands, hallo. Egal, was ihr heute noch vorhabt oder ob ihr einfach nur auf der Couch chillt, Soundtrack zum Abschalten kommt von uns dazu. Nick Kamen habe ich gleich mit dabei, Robbie Williams, Jennifer Lopez, Loy und.

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1: Jennifer Lopez featuring David Guetta. Save Me Tonight.

Das ist euer Sonntag, April 24. Und wir haben jetzt gerade so einen kleinen Yin-Yang-Moment hier. Was redet denn ihr schon wieder? Ich erkläre es euch. Michael Patrick Kelly, haben wir gerade gehört. Run Free. Und jetzt genau das Gegenteil. Es geht um diesen Druck, den man hat, wenn man erwachsen wird. Gerade Generation Gen Z kennt's. Work-Life-Balance war noch niemandem so wichtig, aber ihr seid trotzdem gefangen in diesen alten Strukturen. Ist oft nicht so einfach und trifft 21 Pilots auf den Punkt. Das ist

0: Billy Joel, den Sardefeier und Tom Petty beschäftigt mit dem Fliegen. Gibt's gleich, Learning to Fly und Ray habe ich. Das ist eure nächste halbe Stunde hier auf U24.
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4: Mücken übertragen gefährliches Westnil-Virus in Italien. Behörden registrieren im Land bereits fast 50 Fälle der Tropenkrankheit. Auf der 2, ÖVP-Europaministerin fordert Verkleinerung der EU-Kommission. Claudia Bauer plädiert für deutlich weniger Kommissare im Führungsgremium. Und der Top-Klick-Spur nach Amokfahrt beim CSD in Berlin. Die Fahndung nach dem 21-jährigen Verdächtigen Abdul B. läuft auf Hochtouren.
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4: Heftige Gewitter gibt es am Nachmittag vor allem von Osttirol bis in die Steiermark. Am Abend klingen sie dann langsam ab. Die Nacht verläuft dann größtenteils trocken bei 23 bis 10 Grad. Morgen am Montag, da wird es dann auch wieder unruhig. Im Norden und im Osten, da ziehen schon am Vormittag Regenschauer durch. Von Linz über Wien bis Eisenstadt. Man müsste auch mit Sturmböen rechnen und das Thermometer klettert morgen auf 20 bis 31 Grad. Weiter auf die Straßen und zu euch nach Tirol. Da dauert es 20 Minuten länger auf der B179 Fernpassstraße in beiden Richtungen zwischen Reute und dem Grenztunnel Füssen. In der Steiermark verliert ihr eine Viertelstunde auf der A2 Südautobahn Richtung Wien vor dem Kalcher Kugeltunnel. Nach Salzburg, da dauert es 10 Minuten länger auf der A10 Tauernautobahn Richtung Salzburg zwischen Knoten Pongau und Pass Lueck. Und in Wien verliert ihr 20 Minuten auf der A23 südostdrängende Richtung Hirschstetten zwischen dem Gürtel und dem Knoten Prater. Gute Fahrt!
3: 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Ray, where is my husband?

Absolutely everybody in Osttirol wird gerade Lili Taga feiern. Die hat heute am Nachmittag das WTA-Turnier in Tschechien gewonnen. Damit hat sie eine 13-jährige Durststrecke beendet und sich den 25. WTA-Titel für Österreichs Tennisfrauen gesichert. Top-Klicks bei uns gibt es natürlich auch gleich wieder. Unter anderem eine interessante Vermutung von Elon Musk, der meint, wir schwimmen bald alle im Reichtum. Und was es damit auf sich hat, mehr Infos hier bei uns in 15 Minuten.

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12: Platz 1.
13: Todesopfer nach Amokfahrt beim CSD in Berlin. Ein Mann fuhr mit einem Van in eine Menschenmenge und verletzte 29 Personen. Ein Mensch ist gestorben. Aktuell prüft die Polizei auch noch, ob ein zweiter Verdächtiger an der Tat beteiligt war.
12: Platz 2.
13: Tragischer Vorfall beim Stand-Up-Paddeln auf der Traun. Eine 31-jährige Frau fiel in der Nacht bei Wels ins Wasser und verstarb im Spital. Die Staatsanwaltschaft ordnete nun eine Obduktion der Leiche an.
12: Platz 3.
13: ÖVP-Europaministerin fordert Verkleinerung der EU-Kommission. Claudia Bauer plädiert für deutlich weniger Kommissare im Führungsgremium. Die Politikerin will damit spürbare Einsparungen in Brüssel erzielen.
12: Platz 4.
13: Elon Musk sieht schrankenlosen Wohlstand durch KI. Der Multimilliardär erwartet in 10 Jahren eine Ära des Überflusses für alle Menschen. Künstliche Intelligenz werde menschliche Denkkraft bald übertreffen.
12: Platz 5.
13: Und Transfergerüchte um ÖFB-Teamspieler Philipp Lienhardt. Der 30-Jährige steht laut italienischen Medienberichten auf der Wunschliste von Lazio Rom. Nach 9 Jahren könnte er den SC Freiburg nun verlassen.
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15: Am Abend lassen die Gewitter bald nach. Über Nacht bleibt es dann meistens trocken und die Temperaturen sinken auf 23 bis 10 Grad. Morgen am Montag, da wird es

0: Sehr unbeständig. Von Linz bis ins Burgenland weht euch ein richtiger Sturm um die Ohren. Dazu ziehen ab dem Vormittag immer wieder Regenschauer durch. Nur im Süden, da startet der Tag noch mit ein bisschen Sonnenschein. Am Nachmittag ziehen aber auch da Schauer und Gewitter durch und die Temperaturen morgen 20 bis 31 Grad. Weiter auf die Straßen und zu euch nach Tirol. Da dauert es 20 Minuten länger auf der B179 Fernpassstraße in beiden Richtungen zwischen Reute und dem Grenztunnel Füssen. In der Steiermark verliert ihr eine Viertelstunde auf der A2 Südautobahn Richtung Wien vor dem Kalcher Kugeltunnel. Nach Salzburg, da dauert es 10 Minuten länger auf der A10 Tauernautobahn Richtung Salzburg zwischen Knoten Pongau und Pasluek. Und in Wien verliert ihr 20 Minuten auf der A23 Südostangente Richtung Hirschstetten zwischen dem Gürtel und dem Knoten Prater. Gute Fahrt!
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0: Falls der Montag schon so ein bisschen im Hinterkopf schwebt, den schieben wir jetzt einmal noch weg. Wir haben noch genug Wochenende vor uns. Und ich habe noch genug Superhits hier im Mix. Die Sugar Babes gibt's gleich. Tom Grennan und jetzt Miles Smith. Ich bin's, eure Ellie. Hi.

0: Nein, hat er sich auch gedacht. Der Lando Norris feiert seinen ersten Saisonsieg und den ersten als amtierender Grand Prix-Weltmeister. Er hat sich von Max Verstappen und WM-Spitzenreiter Kimi Antonelli durchgesetzt. Jetzt geht's in die Sommerpause. Stichwort Pause. Der Sonntag ist eure Auszeit für uns vom Alltag. Mit den Lieblingen gleich im Mix von Whitney Houston, Sarah Larsson habe ich und das ist Post Malone für euch.
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6: Elon Musk sieht Wohlstand durch KI. Der Multimilliardär erwartet in 10 Jahren eine Ära des Überflusses für alle Menschen. Auf der 2, neuer ÖVP-Generalsekretär verdient 12.000 Euro. Markus Gstöttner hat vor seinem Wechsel die Stabsstelle für Reformpartnerschaft im Kanzleramt geleitet. Und der Topklick: Großfahndung nach Terroranschlag in Berlin. Nach der Amokfahrt beim CSD sucht die Polizei nach dem 21-jährigen Abdul B.
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6: Die Gewitter lassen am Abend bald nach. Über Nacht ist es dann meistens trocken und die tiefsten Temperaturen liegen zwischen 23 und 10 Grad. Morgen am Montag wird es wieder unbeständig. Es ziehen einige Gewitter durchs Land. Nur im Süden, da startet der Tag noch mit ein bisschen Sonnenschein. Später gibt es auch dort Schauer und Gewitter und die Höchstwerte morgen maximal 31 Grad. Kurzes Verkehrsupdate und wir schauen nach Wien. Da dauert es 20 Minuten länger auf der A23 Südostdrängende Richtung Stetten zwischen dem Gürtel und dem Knoten Prater. Und in der Steiermark verliert ihr eine Viertelstunde auf der A2 Südautobahn Richtung Wien vor dem Kalcher Kugeltunnel. Gute Fahrt!
0: Taylor Swift, Opelite.
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0: Und dafür geht schon ab in den Lostopf für Freitag.

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1: Platz 1.
11: Spur nach Amokfahrt beim CSD in Berlin. Die Fahndung nach dem 21-jährigen Verdächtigen Abdul B. läuft auf Hochtouren. Die Polizei meldet intensivste Ermittlungen im islamistischen Umfeld.
1: Platz 2.
11: Verstärkte Sicherheit bei Pride in Amsterdam. Nach dem Anschlag in Berlin fürchten Behörden in den Niederlanden Nachahmungstäter. Die Polizei erhöht deshalb den Schutz für das internationale Großevent.
1: Platz 3.
11: ÖVP-Europaministerin fordert Verkleinerung der EU-Kommission. Claudia Bauer plädiert für deutlich weniger Kommissare im Führungsgremium. Die Politikerin will damit spürbare Einsparungen in Brüssel erzielen.
1: Platz 4.
11: Mücken übertragen gefährliches West-Nil-Virus in Italien. Behörden registrieren im Land bereits fast 50 Fälle der Tropenkrankheit. Auf Reisen schützen Vorbeugung und Schutzsprays vor Stichen.
1: Platz 5.
11: Und Festspielstart in Salzburg mit emotionaler Eröffnung. Die belarussische Bürgerrechtlerin Maria Kolesnikova hielt eine bewegende Rede. Bis Ende August folgen noch über 170 Vorstellungen.
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13: Am Abend verziehen sich die letzten Gewitter schnell und die Nacht verläuft im ganzen Land dann ruhig und meistens trocken bei Tiefstwerten zwischen 23 und 10 Grad. Morgen am Montag wird es dann wieder unbeständiger. Im Norden und im Osten ziehen schon am Vormittag Regenschauer durch. Im Süden zeigt sich anfangs noch die Sonne. Nachmittags kann es dann auch bei euch blitzen und donnern. Und die Temperaturen morgen zwischen 20 und 31 Grad. Kurzes Verkehrsupdate und wir schauen nach Wien. Da dauert es 20 Minuten länger auf der A23 südostangente Richtung Herstetten zwischen dem Gürtel und dem Knoten Prater. Und in der Steiermark verliert ihr eine Viertelstunde auf der A2 Südautobahn Richtung Wien vor dem Kalcherkugeltunnel. Gute Fahrt!
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13: Kopf noch bis sie auslüften und mit mir den Sonntagabend genießen. Machen wir so, oder? Elli Rulands ist im Studio für euch und mit in der Playlist Rock.

Set gleich. Finde ich eine richtig schöne Sonntagsnummer. Spending my time. Und einen kleinen Kraftschub gibt es jetzt von Coldplay. Das ist Higher Power.

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9: Mücken übertragen gefährliches Westnil-Virus in Italien. Behörden registrieren im Land bereits fast 50 Fälle der Tropenkrankheit. Auf der 2, ÖVP-Europaministerin fordert Verkleinerung der EU-Kommission. Claudia Bauer plädiert für deutlich weniger Kommissare im Führungsgremium. Und der Top-Klick-Spur nach Amokfahrt beim CSD in Berlin. Die Fahndung nach dem 21-jährigen Verdächtigen Abdul B. läuft auf Hochtouren.
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9: Die Gewitter lassen am Abend bald nach. Über Nacht ist es dann meistens trocken und die tiefsten Temperaturen liegen zwischen 23 und 10 Grad. Morgen am Montag wird es wieder unbeständig. Es ziehen einige Gewitter durchs Land. Nur im Süden, da startet der Tag noch mit ein bisschen Sonnenschein. Später gibt es auch dort Schauer und Gewitter und die Höchstwerte morgen maximal 31 Grad. Auf den Straßen alles gut, nur in Wien 10 Minuten plus auf der A23 Südostdringende Richtung Hirschstetten zwischen dem Gürtel und dem Knoten Prater. Gute Fahrt euch!
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11: Holly Humberstone, To Love Somebody.
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0: Katy Perry, Kissed a Girl. Und für mich passt es auch gut. Von mir gibt es nämlich ein Bussi für euch. Ich bin die Elli. Wir hören uns, wenn ihr wollt, morgen wieder auf OE24 ab 12 Uhr. Schönen Abend euch noch.
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9: Platz 1.
10: Todesopfer nach Amokfahrt beim CSD in Berlin. Ein Mann fuhr mit einem Van in eine Menschenmenge und verletzte 29 Personen. Ein Mensch ist gestorben. Aktuell prüft die Polizei auch noch, ob ein zweiter Verdächtiger an der Tat beteiligt war.
9: Platz 2.
10: Tragischer Vorfall beim Stand-Up-Paddeln auf der Traun. Eine 31-jährige Frau fiel in der Nacht bei Wels ins Wasser und verstarb im Spital. Die Staatsanwaltschaft ordnete nun eine Obduktion der Leiche an.
9: Platz 3.
10: ÖVP-Europaministerin fordert Verkleinerung der EU-Kommission. Claudia Bauer plädiert für deutlich weniger Kommissare im Führungsgremium. Die Politikerin will damit spürbare Einsparungen in Brüssel erzielen.
9: Platz 4.
10: Elon Musk sieht schrankenlosen Wohlstand durch KI. Der Multimilliardär erwartet in 10 Jahren eine Ära des Überflusses für alle Menschen. Künstliche Intelligenz werde menschliche Denkkraft bald übertreffen.
9: Platz 5.
10: Und Transfergerüchte um ÖFB-Teamspieler Philipp Lienhardt. Der 30-Jährige steht laut italienischen Medienberichten auf der Wunschliste von Lazio Rom. Nach 9 Jahren könnte er den SC Freiburg nun verlassen.
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12: Am Abend lassen die Gewitter bald nach. Über Nacht bleibt es dann meistens trocken und die Temperaturen sinken auf 23 bis 10 Grad. Morgen am Montag, da wird es dann sehr unbeständig. Von Linz bis ins Burgenland weht euch ein richtiger Sturm um die Ohren. Dazu ziehen ab dem Vormittag immer wieder Regenschauer durch. Nur im Süden, da startet der Tag noch mit ein bisschen Sonnenschein. Am Nachmittag ziehen aber auch da Schauer und Gewitter durch und die Temperaturen morgen 20 bis 31 Grad.

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1: Nico Santos. All-Time High. All-Time High.

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1: Harry Styles, American Girls. American Girls.

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5: Jennifer Lopez featuring David Guetta. Save Me Tonight.

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1: Harry Styles, American Girls. American Girls.

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1: Jennifer Lopez featuring David Guetta. Save Me Tonight.

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